0: Ich wollte gerade jetzt aber nicht hören.
1: Okay.
0: I'm here with New Hampshire 467-7092. 467-7092.
1: Okay.